0: gerade drauf sitzen.
1: Weißt du nicht?
0: Willst du das hier stehen lassen? Oder wie willst du das machen?
2: Once again, your six closest relatives, the mothers.